klar. Ein flotter Modern Talking Song und zwei flotte Mercedes 300 SL Baujahr 1986.

Und weiter geht es jetzt mit einer Nummer von Math und McNeil.

0: Also, mit diesem Titel How Do You Do, Nana, Nana, Nana, Nana, kamen sie also an die Spitze der österreichischen Hitparade und haben sich dort, Nana, Nana, und haben sich dort einige Wochen lang gehalten. Jetzt wollen wir aber noch weitergehen im Programm, bevor ich mich verabschiede. Denn ich möchte mich vom österreichischen Publikum jetzt, jetzt verabschieden. Jetzt wird's schon dumm, ich geb's gern zu. Also, ich sage Dankeschön fürs Zuschauen. Übrigens, die Geige, da werden manche sagen, da waren ja keine Saiten drauf. Das ist eine Playback-Geige, hat mir Mouth erklärt.
1: Nana-Geige.
0: Nana.